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1: Jawohl.
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1: Toni Fekter ist ein Schwabinger Bühnengewächs, ein virtuoser Kenner der schlitzohrigen Erzählung und kabarettistischen Lesung. Fekters Geschichten sind buchstäbliche Schlawiner-Safaris, kurzweilig, hintergründig, ungewöhnlich, facettenreich, selbstironisch, rotzfrech und liebevoll zugleich. Sein Humor wurzelt aus der vergnüglichen Erkenntnis des widersprüchlichen Daseins. Seit vielen Jahren wohnt Toni Fekter in Kastel im Landkreis Altötting und natürlich ist er bei Radio ISW kein Unbekannter. Schließlich ist er seit dem Sendestart als Moderator und Marketingmann mit im Boot. Bücher von Toni Fekter sind natürlich auch im Buchhandel bestellbar, sowohl online als auch im gut sortierten Büchergeschäft vor Ort. Fragen Sie nach der Schlawiner Safari, dem Buch Bayern liegt in der Südsee oder Die Schwabinger Jahre von Toni Fekter. In dieser Stunde gibt's ein paar Geschichten von und mit Toni Fekter. Wir wünschen viel Spaß und gute Unterhaltung.

Vor einiger Zeit habe ich in der Zeitung gelesen, der Landesgruppenchef der CSU fordert die Entlassung der Fleißigen. Ich habe schon gewusst, dass in diesen Zeiten alles möglich ist. Darum wollte ich da ganz genau hinsehen. Also habe ich mir meine Brille geholt und die dann aufgesetzt. Dann hat es plötzlich geheißen, der Landesgruppenchef fordert die Entlastung der Fleißigen. Also die Entlastung und nicht die Entlassung. Und ich habe mir gedacht, immer dasselbe. Früher haben sie mir nur das Wort im Mund verdreht, aber jetzt verdrehen sie mir schon die Pupillen in den Augen. Darum habe ich beschlossen, einen Optiker aufzusuchen und mich nicht mehr zu jedem Thema zu äußern. Und erst recht nicht, wenn ich den Sachverhalt nicht selbst recherchiert habe. Außerdem muss ich ja nicht immer recht haben, denn beim Lesen ohne Brille geht mit der Rechthaberei der Schuss zu oft nach hinten los. Ein weiteres Beispiel, damit Sie wissen, was ich meine. Auch meine Frau braucht eine Lesebrille. Beim Kreuzworträtseln hat sie mich neulich gefragt, feierliche Verteidigung beim Fußball. Und ich habe überlegt und dann geantwortet, wie soll ich das denn gehen? Sollen unsere Fußballer jetzt bei ihren Abwehrkämpfen auch noch feierlich schauen, der Boateng und der Lahm, wenn sie erst singen und dann auch noch gewinnen sollen? Das kann nicht sein. Schau noch mal nach, habe ich zu meiner Frau gesagt. Sie hat sich dann korrigiert und gemeint, hast recht, das heißt nicht feierliche Verteidigung, sondern feierliche Vereidigung. Und ich habe mir gedacht, so weit sind wir also schon nach den Manipulationen der Wettanbieter. Feierliche Vereidigung der Schiedsrichter und Spieler. Endlich mal was Sinnvolles, das ganz schnell auf den Weg gebracht wurde. Aber dann habe ich wieder überlegt. Sinnvoll und schnell auch noch? Das kann bei uns gar nicht sein. Also habe ich wieder nachgehakt. Schatzel, setz endlich deine Brille auf und liest das Ganze dann nochmal. Also hat sie ihre Brille aufgesetzt und sich dann verbessert. Freier Verteidiger beim Fußball heißt das, nicht feierliche Verteidigung und erst recht nicht feierliche Vereidigung beim Fußball, obwohl das schon Sinn machen wird, hat's geflüstert. Jawohl, schlicht und einfach hat's geheißen, freier Verteidiger beim Fußball in ihrem Kreuzworträtsel. Und die Antwort, die hat's dann selber gewusst. Das ist doch die Position, die der Beckenbauer mal, ja genau, richtig, Libero hat's gesagt, genau habe ich geantwortet. Du kennst dich aus beim Fußball. Dann habe ich weiter in meiner Zeitung gelesen. Kurz vor der Freilassung ist da schwarz auf weiß gestanden und ich habe überlegt, wer wird entlassen, wer sitzt noch und wen von denen kenne ich persönlich. Und dann habe auch ich meine Brille wieder aufgesetzt und dann nochmal gelesen. Und was glauben Sie denn, was da wirklich schwarz auf weiß gestanden war? Sie werden es nicht glauben. Es handelte sich nicht um die Freilassung eines Gefangenen, sondern um einen Opel-Fahrer, der kurz vor Freilassing verunglückt ist. Nicht kurz vor Freilassung, sondern kurz vor Freilassing. So hat's richtig geheißen.

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2: Als ich 18 Jahre alt war, waren die Tanzveranstaltungen an Samstagen immer das absolute Wochenhighlight. Ein Besuch in den Edelschuppen, wie in der Neuöttinger Intalalm, wo von 1968 bis 1973 noch internationale Profibands ihre Monatsengagements hatten, das war uns jungen Burschen oft zu teuer. Aber irgendwo in einem Dorf zwischen Braunau und Rosenheim konnten wir die Sau so richtig rauslassen. Immer, wenn irgendwo eine gute Liveband spielte, hielten wir Ausschau nach den Bauerntöchtern, die vermuten ließen, dass sie die meisten Kühe im Stall stehen hatten, und das waren meist die, die erst später zum Tanzen kamen, weil sie ihre Rinder noch versorgen mussten. Wer an solch einem Tag mindestens dreimal mit der angesehensten Bauerntochter tanzte, hatte alle Getränke frei und die Zeche des Siegers wurde unter uns anderen aufgeteilt. Ehrensache war, dass nicht geschwindelt wurde. Wer beim Lügen erwischt wurde, also mehr Kühe nannte, als im Stall der Tanzpartnerin standen, wurde disqualifiziert und durfte zum Tanzen in die Dörfer nicht mehr mitfahren. Das war eine sehr harte Strafe, denn in einem VW-Käfer hatten damals nur 8 Personen Platz und die Mitfahrgelegenheiten waren selten. Der Ulrich hatte als einziger den Führerschein, tankte vor jeder Fahrt für 5 Mark, wobei er sich als Fahrer und Eigner des Fahrzeugs an den Benzinkosten nicht beteiligen musste. Für einen Liter Normalbenzin mussten im Jahr 1970 50 Pfennig bezahlt werden und eine Maß Bier im Wirtshaus kostete 2 Mark. Die Maß Bier war also schon damals 4-mal teurer als ein Liter Benzin. Ein VW-Käfer heizte nur im Sommer, kühlte nur im Winter und brauchte auf 100 Kilometer gut und gerne seine 14 Liter. Die Mädels vom Land mit ihrem Viehbestand waren uns bald bestens bekannt und jeder von uns bemühte sich auf seine eigene Weise, damit er bei den Töchtern der Großgrundbesitzer punkten und seine Kameraden ausstechen konnte. Der West hatte immer die Idee, beim Tanzen nur Blödsinn zu erzählen, um die Mädels zum Lachen zu bringen. Der Heinz besuchte einen weiterführenden Tanzkurs und der Werner tanzte immer barfuß, weil ihm das Tanzen fremd war. Und meine Strategie? Ich ging an Samstagen zum Friseur und ließ meine Haare föhnen. Mit Haare schneiden wurde Anfang der 70er kaum noch Geld verdient und so erfuhr ich eines Tages von meinem Föhnfriseur, der beim Harold Ernst angestellt war, dass er nach Australien auswandert, weil es dort viel zu scheren gibt und mit Schafen viel mehr verdient wird als mit uns hier. Und schon einen Monat später scherte er Tausende von Schafen am anderen Ende der Welt. Im Januar 1972 war dann Schluss mit der Tanzerei, weil wir zur Bundeswehr mussten. Damals durften wir beim Bund unsere Haare wachsen lassen, wie die Edlen und Freien. Wenn's einem gefiel, bis runter zum Hintern. Also trugen wir unsere Haare wie echte Krieger, so wie früher die Germanen, Kelten und Wikinger. Und damit wir mit unserer wehenden Haarpracht der German Air Force uneingeschränkt dienen konnten, wurden uns Haarnetze verpasst. Und Haarnetze trugen die, denen die Prozedur nicht so blöd war. Auch ein Offizier trug ein Haarnetz bis zu einem denkwürdigen Tag im Mai. Da sah ich ihn weinen. Der schöne Leutnant Hans, der weinte an dem Tag. Er wollte heiraten und alles war schon arrangiert. Auch ein Föhnfriseur für sein wehendes Haar. Doch daraus konnte nichts mehr werden, weil der Haarerlass für deutsche Krieger wieder gekippt wurde. Der damalige Verteidigungsminister Helmut Schmidt vertrat zwar die Ansicht, dass es wichtig sei, was unter der Schädeldecke der Soldaten steckt, nicht was auf ihr zu finden ist. Weil aber die ganze Welt über die German Air Force lachte, mussten schon 15 Monate nach dem Erlass die Haare wieder kurz getragen werden. Die Haare vom schönen Leutnant Hans genauso wie die Haare vom Krautmeier Sepp und auch meine. Doch mit so kurzen Haaren hatten sich manche von uns noch nie im Spiegel gesehen. Zumindest konnten sie sich nicht daran erinnern und ihre Freundinnen auch nicht. Und so kam es, dass der schöne Leutnant 2 Tage vor der Hochzeit von seiner Braut verlassen wurde, weil sie keinen Mann heiraten wollte, dessen Haare nicht mehr wehen durften. Nur der Frau vom Krautmeier Sepp war es total wurscht, wie ihr Sepp durch die Gegend lief, weil den Hals vom Krautmeier Sepp schon immer sein Krautkopf zierte.

Obwohl sich Karl Valentin 1919 als Kandidat für das Münchner Bürgermeisteramt zur Wahl stellte, haben ihn die Münchner zu Lebzeiten nicht besonders gemocht. Nur bei den Eskimos und Indianern wäre er noch unbeliebter als bei den Münchnern, hat er mal gesagt. Valentin absolvierte eine Schreinerlehre, war als Facharbeiter tätig und hatte als 19-Jähriger seine ersten Auftritte als Vereinskomiker. Die Volksschule bezeichnete er als Zuchthaus und nach dem Tod seines Vaters übernahm der Falle mit seiner Mutter die Leitung der väterlichen Speditionsfirma und ging nach einem Jahr damit pleite. 1911 lernte er Liesel Karlstadt kennen, die seine Bühnenpartnerin wurde. Er richtete sein eigenes Filmstudio ein und war Darsteller in 40 Kurzfilmen. Hätte es diese Produktionsfirma nicht gegeben, wer weiß, was ohne die alten Aufzeichnungen aus dem Valentin geworden wäre. 1931 eröffnete er ein Theater an der Leopoldstraße, das aber nach 8 Wochen wieder geschlossen werden musste. Nach dem Krieg schrieb er an den Münchner Oberbürgermeister Scharnagel und bat ihn um eine Wohnung, damit er vom Ausland, so nannte er den Vorort Planegg, wo er wohnte, nachdem seine Münchner Wohnung ausgebombt war, damit er vom Ausland wieder in die Stadt ziehen könne. Das Gesuch wurde abgelehnt. Auch der Münchner Rundfunk reagierte nicht auf seine mehrmals schriftlich und persönlich vorgetragenen Bitten, seine skurrilen Wortspiele zu senden. Als er später doch noch eine Chance bekam, wurde nach Hörerprotest die Sendereihe schon nach den ersten Ausstrahlungen wieder abgesetzt. Zu viele Zuhörer hatten sich beschwert. »Hört's auf mit dem Schmarrn, schickt's den Deppen heim, wir wollen was zum Lachen hören.« So haben die Zuhörer reagiert. Der Valentin starb 66-jährig am Rosenmontag 1948. An seinem Grab in Planegg standen nur circa 100 Trauernde. Nur wenige waren aus der Landeshauptstadt und das Interesse der Stadt München an ihm hielt sich lange Zeit in Grenzen. Als seine Frau den Nachlass an die Stadt München verkaufen wollte, erhielt sie nur 70 Mark für eine Postkartensammlung. Der Großteil des Nachlasses landete später für 300.000 Mark in einem Kölner Archiv. 11 Jahre nach seinem Tod wurde auf private Initiative das Valentin-Museum mit dem Rest seines Nachlasses eröffnet und erst in den 1960er Jahren wurde er als Komiker wiederentdeckt. Ein Denkmal für den Falle hat Oberbürgermeister Thomas Wimmer abgelehnt. Die Stadt kann nichts machen, weil auch andere Leute ein Denkmal verdienen. Bei aller Sympathie, ein Denkmal geht zu weit, soll er gesagt haben. Erst eine private Spendenaktion und ein langer bürokratischer Weg ermöglichten das Aufstellen des Valentinbrunnen am Viktualienmarkt. Zu Lebzeiten hat er nicht viel gehabt von seinem Ruhm. Doch heute sind wir alle stolz auf ihn.

0: Um einen Tag ausklingen zu lassen, bestellten wir in unserer Stammwirtschaft schon vor vielen Jahren immer gern noch eine Runde Bier. Mit einem »Bringe sofort, Burm«, machte sich Maria die Bedienung dann auf dem Weg zur Schenke. Ein Gast vom Nebentisch rief ihr nach.
1: »Hallo Fräulein, ich hätte auch gerne ein Bier, dazu ein Eisbein.«
0: Maria, die zum Inventar des Wirtshauses gehörte und dort schon länger arbeitete, als wir damals alt waren, stoppte ihren Gang, drehte sich langsam drohend um, so als hätte sie nicht richtig gehört. Dabei stemmte sie beide Fäuste in die Hüften und donnerte los.
1: »Was möchtst? Wir sind fei keine Eisdiele, sondern eine bayerische Wirtschaft. Und wennst was möchtst, musst warten, wie andere auch. Entschuldigen Sie, Fräulein, aber ich bin doch schon länger hier als die jungen Herren hier nebenan«,
0: entgegnete der Gast, wobei er in unsere Richtung zeigte.
1: »Was soll das schon wieder heißen? Die Herren neben dir sind meine Burm. Und ein Fräulein bin ich schon lang nimmer, also red nicht so saud um daher.« »Sie sind ja extraordinär«,
0: schüttelte der Gast seinen Kopf.
1: »Genau das bin ich. Wenn du im Duden nachschaust, heißt das außergewöhnlich. Das verstehe ich als Kompliment. Und wenn du ein Schweinshax machst, dann lernst erst Deutsch. Und dann sagst es so, wie es gehört, wenn ich wiederkomme. Ein Eisbein gibt's auf alle Fälle nicht. Nicht in dem Haus.«
0: Dann setzte Maria ihren Gang zur Schenke fort. Als sie unser Bier servierte, eine halbe nach der anderen vor uns abstellte, murmelte sie vor sich hin.
1: »Ermschago, der ist ja noch schlimmer als der Schwab gestern, der Herrgottsbscheißerle wollte. Ich habe ihm aber Ravioli gebracht. Als ich nachgefragt hab, hat er gemeint, ob ich die nicht kenn, die Torglorben mit dem versteckten Hackfleisch drin, die Fastenspeis, zu der man bei ihm daheim, bei die Schwam, Herrgottsbscheißerle sagt, als wenn man Herrgott bescheißen könnt. Da herin, da kannst was erleben, das sag ich euch«,
0: meinte Maria, grad als ein paar Tische weiter ein Stammgast laut gerufen hat.
1: »Maria, geh weiter, schenk mir noch eine halbe Ei, du alte Brudanten.«
2: »Ja, Pferdl, ich komm gleich«,
0: hat die Maria geantwortet und den Pferdl dabei ganz lieb angeschaut. Dann hat sie das Bier von der Schenke geholt und es dem Pferdl hingestellt. »Lass dir schmecken, Pferdl«, hat's gesagt. »Warst ja schon lang nicht mehr da, mir bist echt abgegangen.« Dann hat sie den Pferdl gefragt. »Magst du eine Brotzeit auch dazu, eine knusprige Haxen oder ein Schweinsbraten mit Gnädel und Kraut, was meinst?« »Ja, so war sie, die Maria, unsere Bedienung. Zu den Bayern zart und zu den anderen hart. Und wenn ich heute noch irgendwo so eine richtig resolute Bedienung erleben darf, frage ich vor meiner Bestellung immer erst nach, ob ihre Mutter Maria heißt und ob die mal Bedienung war.«

0: Es war an einem schönen Sommertag, als ich wieder mal im Biergarten am Viktualienmarkt gesessen bin und ein älterer Herr neben mir Platz nahm. Er verzehrte seine Brotzeit, trank eine Maß Bier und lachte mich immer wieder freundlich an. Nach einer Weile fragte ich ihn, »Wer bist denn du?«
1: »Ich bin der Donny.«
0: »Und ich bin der Leutschauer Bene aus Berg am Starnberger See. Leutschauer, weil ich die Leut gern beobacht.« Und ich hab geantwortet, und ich bin der Geschichtjäger Doni, weil ich mir immer eine gute Geschichte gern anhöre. Geschichten kenne ich früh, hat er gesagt. Magst du eine hören? Freilich, hab ich geantwortet. Seine Augen blitzten schelmisch auf, als er mir erzählte, dass es am Starnberger See eine Bäuerin gab, die jeden Tag in die Kirche gerannt ist, aber zu Haus ein furchtbar böses Weib war. Darum war ihr Mann jeden Tag im Wirtshaus gesessen, was zur Folge hatte, dass er immer mit einem großen Rausch nach Haus kam, damit er die Wutausbrüche seiner Frau auf dem Weg in sein Ehe-Austragstüberl besser ertragen konnte. Und weil der Bauer nie in die Kirche gegangen ist, ist die Bäuerin jede Woche zum Pfarrer gerannt und hat das tägliche Wirtshausgehen ihres Mannes gebeichtet. So ging das einige Jahre. Der Pfarrer hat der Bäuerin immer zwei Rosenkränze zur Buße aufgetragen, das war ein Rosenkranz für sie, weil sie ein böses Weib war, und ein Rosenkranz für ihren Mann, den sie immer gleich mitgebetet hat. Eines Tages soll der Pfarrer die Absolution aber mit einer zusätzlichen Aufgabe erteilt haben. Sie sollte immer, bevor ihr Mann nach Haus kam, einen Schluck Wasser in den Mund nehmen und erst schlucken, wenn ihr Mann schon eingeschlafen war, und ja nicht früher. Und am nächsten Morgen durfte sie den Bauer deswegen nicht anreden, weil das Nachtragen von Ereignissen des Vortages eine große Sünde war. Das hat's gemacht, und als sie die Woche drauf wieder zum Beichten gerannt ist, hat sie dem Pfarrer erzählt, dass ein Wunder geschehen sei, weil ihr Mann schon 5 Tage nicht mehr beim Wirt war. Und weil nach 2 Monaten der Bauer immer noch lieber zu Hause als im Wirtshaus gesessen ist, hat die Bäuerin eine Dankeswallfahrt nach Haldötting gemacht und dem Kapellmesner ein Votivtafel übergeben, das noch heute im Rundgang der Heiligen Kapelle hängen soll. Die Geschichte hat mir der Leutschauer in den 80er Jahren am Viktualienmarkt erzählt, und erst Jahre später habe ich eine ähnliche Erzählung vom Wasser im Mund in einem Buch von Oskar Maria Graf gelesen. Also musste sich die Geschichte tatsächlich so ähnlich ereignet haben, denn Oskar Maria Graf wurde 1894 in Berg am Starnberger See geboren, im gleichen Ort wie später der Leutschauer Bene. Auch ich habe die Geschichte vom Wunder am Starnberger See immer wieder gerne erzählt, und eine Maß Bier für meinen damaligen Brotzeitkumpaner war mir die auch wert. Wissen Sie warum? Ich sag's Ihnen, weil ich nach dem Erzählen dieser Geschichte in den allermeisten Fällen auch eine Maß Bier spendiert bekam.

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Heimat ist die Wurzel unserer Kraft, der Inbegriff dessen, was wir besonders schätzen, die Landschaft, in der wir aufgewachsen sind, die Menschen, die wir kennen, die Städte, Märkte und Gemeinden, in denen wir leben und arbeiten. Heimat ist Geborgenheit, Verbundenheit und Verpflichtung. Wer heute von der Schönheit der Heimat spricht, gerät so leicht in den Ruf, altmodisch und rückständig zu sein. Bestenfalls gesteht man den Bewohnern der Alpen zu, in Schwärmen über seine Heimat zu geraten. Nicht aber den anderen. Wie der Mensch, der früher in der Fremde sein Brot suchen musste, so ist unsere Zeitkrankheit das Fernweh. Was die Ferne bietet, lockt. Seit die Entwicklung der Verkehrsmittel es weitesten Kreisen möglich macht, in die Ferne zu schweifen, eilt man dorthin. Und doch lernt nur der die Fremde zu verstehen, der die Heimat gründlich kennt. Unser Land an Inalz und Salzach ist das Thema der heutigen Sendung bei uns daheim, zu der Sie Theresia Kölbl wieder sehr herzlich begrüßt.

Weiß-Blau ist burrisch, hat es beim Holzer Zwergsang aus dem Isental gerade geheißen. Die Landschaft, so wie wir es heute sehen, wird hauptsächlich durch die Flüsse geprägt. Bedeutende Gebirgszüge und stille Bäche zersägten und durchfurchteten die Landschaft in unserer Heimat und schufen reizende Täler vom südöstlichen Durchbruch der Salzach bis hinaus zur stillen Einsamkeit des Rockersbaches im Holzland bei Reischach. Die Isen entspringt bei Lacken in der Gemeinde Meitenbeet und prägt eine der naturbelassensten Landschaften Altbayerns, das Isental. Im Landkreis Mühldorf ans Licht getreten, durchfließt das Isenwasser zunächst im Landkreis Erding die Gemeinde Isen, Lengdorf und Dorfen und dann wieder durch den Landkreis Mühldorf von Schwindeck, Ampfing, Mettenheim, Mühldorf und Erhatting zu fließen. Schließlich mündet die Isen auf dem Gebiet der Gemeinde Winhöring in den Inn. Die Alz ist der Abfluss des Chiemsees. Sie teilt das Gebiet zwischen Inn und Salzach fast genau in zwei Hälften. Durch das starke Gefälle drängt die Alz bei ihrer Einmündung in den Inn diesen nach Norden.

Borischblämmer hat es beim Dörfner Zwergsangerl geheißen. Unsere Heimat an Inn und Salzach wird von unterschiedlichsten Städten und Siedlungen geprägt. Dass was heute mit den oberbayerischen Landkreisen Altötting und Mühldorf klar definiert ist, war lange Zeit ganz unterschiedlich zugehörig. Das Herz Bayerns wird Altötting genannt. Zu Recht wegen seiner weit über tausendjährigen Geschichte mitten im Herzen des alten bayerischen Stammesherzogtums. Aber auch wegen seiner Bedeutung als ein Zentrum des Glaubens und der Volksfrömmigkeit. Altötting gehört heute zu den bedeutendsten Wallfahrtsorten der Welt. Burghausen ist eine alte Herzogstadt, die sich eng an die gewaltige Burg angeschmiedet hat, bis die Neuzeit mit ihrem riesigen industriellen Aufschwung den Rahmen sprengte und eine Neustadt entstehen ließ. Neuötting gilt seit jeher als reiche Handelsstadt des Mittelalters. Die typische Innenstadt lässt im Getreidestadel ihre handelspolitische Bedeutung noch erkennen. Genauso Wohlhaben und Bürgersinn. Am nördlichen Rand einer Innschleife gelegen war Mühldorf und diente seit dem Mittelalter als wichtiger Handelsplatz. Mühldorf war oftmaliger Brennpunkt kriegerischer Auseinandersetzungen zwischen Österreichern und Bayern. Ganz im Westen unserer Heimat liegt das Hagerland auf dem Gebiet der ehemaligen Freien Reichsgrafschaft Haag und des Landgerichts Haag. Größte Stadt der Inn-Salzach-Region ist heute die Stadt Waldkreis.

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alte Mühldorfer Musikanten waren gerade zum Herrn mit der Feier anblicken. Die in Salzach Bauweise, auch in Salzach Stil genannt, bezeichnet einen der typischen Baustil von Altstädten in unserer Heimat. Dabei bilden mehrere Häuser durch Scheinfassaden vor dem eigentlichen Dach eine geschlossene Front. Kerngebiet ist die Gegend zwischen Innsbruck, Passau und Hallein. Der Stil reicht aber bis nach Südtirol, Ober- und Niederösterreich hin. Die in Salzach Bauweise bezieht sich eigentlich nur auf das Bürgerhaus in den Städten und Märkten, brachte aber bei Bauernhäusern oder Kirchenbauten keine wichtigen Elemente ein. Das hervorstehende Merkmal ist die nach oben gezogene Häuserfront, die meistens das Dach von der Straße aus betrachtet versteckt. Sie lässt das Haus monumental erscheinen. Manchmal sind die Giebel mit Simsen verziert oder geschwungen. Diese Bauweise wurde nach einigen verheerenden Feuersbrünsten in unserer Gegend etwa im 16. bis 17. Jahrhundert eingeführt. Die hohen Mauern zwischen den Dächern sollten ein Übergreifen des Feuers verhindern und die Brandbekämpfung durch ungefährlicheres Anlehnen von Leitern erleichtern. Schöne historische Stadtplätze im Inn-Salzach-Stil finden sich unter anderem in Mühldorf, Neuötting, Burghausen, Wasserburg, Eckenfelden, Tittmaning oder Braunau.

Salzburg Isarwinklerisch hat es gerade geheißen. Der heute so stille Inn war mit der Donau und der Salzach einst die Hauptverkehrsader Südbayerns. Noch nicht eingezwängt durch starke Dämme, sondern als freier Sohn der Wildnis floh er damals im breiten Flussbett dahin. So kannten ihn schon die Kelten, die ihn als Fischer und Jäger befuhren. Aber schon von den Römern wissen wir, dass sie ihn neben ihren Landstraßen, von denen mehrere durch unser Gebiet führten, als Wasserweg nutzten. Am Inn hatten sie manche Station, darunter eine der wichtigsten in Wasserburg. Aber auch in Greiburg und Neuötting befanden sich schon zur Römerzeit wichtige Stationen.

Oberkirchner Sängerinnen waren gerade zum Herrn mit einem Liebsliedl. Ja, die vielen Kriege, die Hofhaltung der bayerischen Herzöge, der ständig wachsende Handelsverkehr mit dem Osten infolge der Kreuzzüge und die Wallfahrt sind die Gründe für immer mehr Schiffsverkehr auf dem Inn ab dem Mittelalter. Die Chronik erzählt von Geschütz- und Privattransporten sowie von Truppenbeförderungen auf dem Inn, die während des Dreißigjährigen Krieges eine gewaltige Rolle spielten. Wasserburg war vor 500 Jahren der Innhafen von München. Kulturgeschichtlich besonders interessant ist der Warenverkehr auf dem Inn. Ein wichtiger Handelspunkt war das Salz, das in Fässern oder als Scheiben den Inn hinunterschwamm und vielfach von Passau aus auf dem Goldenen Steig hinüber nach Böhmen verfrachtet wurde. Auch Getreide wurde in bedeutenden Mengen verschickt. Der Getreidestadel in Neuötting mit seinen 5 Schuttböden ist heute noch Zeuge davon.

Der Tölzer Schützenmarsch war das gerade noch aufgespielt von den Altmüder von Musikanten. Schifffahrt auf dem Inn gab es schon zur Zeit der Römer. Im Jahr 1190 gewährte Kaiser Heinrich IV. Die Einrichtung einer Salzstapelniederlassung in Mühldorf am Inn. Es folgten weitere Innstädte mit verschiedenen Rechten zum Handel auf dem Inn. Neben dem Salz aus Tirol wurde besonders Eisenerz, Silber, Kupfer, Kalk, Holz, Tuche und Tiroler Wein in Schiffszügen flussabwärts bis Wien geschafft. Bei der Rückfahrt transportierte man besonders Weizen, Fleisch, Fett und österreichischen Wein. Dabei zog unter Führung des Stangenreiters auf dem Treidelweg ein Pferdegespann die Schiffe. Erst mit der Eröffnung der Unterinntalbahn von Kufstein nach Innsbruck im Jahr 1858 kam das Ende für die Innschifffahrt. Mit dem Bau von Staustufen mit Wasserkraftwerken, die nicht über Schleusen verfügten, wurde eine durchgehende Schifffahrt dann leider unmöglich.

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Ein Bayerischer war das gerade aufgespielt von den Altmüdern von Musikanten und damit herzlich willkommen zu unserer Sendereihe Unser Land und unsere Heimat. Ja, der Dezember ist ein ruhiger und dunkler Monat, der aber durch die Advents- und Weihnachtszeit und die schönen Bräuch drumherum aufgehellt wird. Bei dem Gedanken an den Dezember wird vielen warm ums Herz und er wird mit Freude erwartet. Mehr zum Brauchtum im Dezember in der kommenden Stunde mit Theresia Kölbl.

Ja, langsam wird's Start. Wohl kaum eine Zeit des Jahres ist besinnlicher als die Adventszeit. Wenn an den vier Sonntagen vor dem Weihnachtsfest die Kerzen auf Kränzen und Gestecken entzündet werden, wächst da die Freude auf das nahende Weihnachtsfest in den Herzen der Menschen. Advent, das ist ein unwiderstehlicher Duft frischbachener Platzerl, das verträumte Glitzern der mit Lichterketten geschmückten Bäume und Kaufhäuser der Einkaufspassagen und die wohlige Vorfreude auf eine wärmende Tasse Glühwein nach einem winterlichen Weihnachtsmarktbummel. Advent bedeutet Ankunft. In derer Zeit bereiten sich Christen aus aller Welt auf das Weihnachtsfest und Geburt Jesu vor. Die Adventszeit steht dementsprechend der Zeit des Wartens und der stillen Besinnlichkeit dar, eine Zeit der Buße und der Gebete.

Brauchtum im Dezember. Am 4. Dezember steht die heilige Barbara im Kalender. Nach christlicher Legende starb sie als Märtyrerin während der Kaiserzeit des Maximilians im Jahr 306 unserer Zeitrechnung. Es wird berichtet, dass Barbara von ihrem nichtchristlichen Vater Dioskurus geköpft wurde, der daraufhin kurze Zeit später von einem Blitz erschlagen worden sein soll. In der Legende wird ebenfalls erzählt, dass Barbara in der Gefängniszelle einen Kirschbaumzweig mit ein paar Tropfen aus ihrem Trinkgefäß benetzt hat, der dann zu blühen anfing. Das tröstete sie vor ihrem Tod. Nach dieser Legende schneidet man heute am 4. Dezember von Apfel- oder Kirschbäumen Zweige ab und stellt diese in eine Vase. Wenn diese dann am Weihnachtsfest blühen, so ist das ein gutes Zeichen für die Zukunft.

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Ja, um den heiligen Nikolaus ist vorhin im Lidl gegangen. Der heilige Nikolaus steht am 6. Dezember im Kalender. Nikolaus lebte ca. 280 bis 350 nach Christus und ist ein Heiliger der Ost- und Westküste. Es rankt sich eine Vielzahl von Legenden um sein Leben. Bekannt ist er vor allem auch als Bischof von Myra. Um 310 ist er bei einer Christenverfolgung gefangen genommen und gefoltert worden, aber Nikolaus überlebte und nahm im Jahr 325 an einer Versammlung der katholischen Kirche beim Konzil von Nicea teil. Nikolaus ist der Patron von Russland und Notrigen, der Kinder und alten Menschen, der Pilger und Reisenden. In den Legenden wird erzählt, wie er armen Familien half und unschuldig Verurteilte vor ihrem Schicksal rettete. Ab dem 8. Jahrhundert wurde Nikolaus ein Volksheiliger, der durch seine Menschenfreundlichkeit sehr beliebt war. Im 10. Jahrhundert kam diese Verehrung auch nach Deutschland. In den Klosterschulen wurde es ein Brauch, dass am Nikolaustag ein Schüler den Bischof spielen durfte und alle anderen ihm zuhörten. Zu dieser Zeit begann man auch damit, die Kinder am Nikolaustag zu beschenken. Dieser Brauch hat bis heute Bestand.

Am 8. Dezember steht Maria Empfängnis im Kalender. Dieser Feiertag erinnert an die Empfängnis der von Erbsünde freien Maria durch deren Mutter Anna. Dieser Gedenktag taucht 1708 erstmals im Kalender auf.

Am 13. Dezember steht die heilige Lucia im Kalender. Lucia wird am 13. Dezember gefeiert. Nach der Legende gelobte sie schon als Kind ewige Jungfräulichkeit, aber ihre Mutter wollte sie verheiraten. Lucia zögerte die Verlobung hinaus. Als die Mutter erkrankte, unternahm Lucia mit ihr eine Wallfahrt nach Catania zum Grab der Agatha. Gebet und Erscheinung heilten die Mutter, die ebenfalls Christin wurde. In einem Traumgesicht erschien Agatha der Lucia, verwies sie auf die Kraft ihres Glaubens und sagte ihr ähnliches Schicksal wie das eigene voraus. Zurückgekehrt kündigte Lucia die abgesprochene Eheschließung mit ihrem Vermögen und mit Unterstützung ihrer Familie gründete sie eine Armen- und Krankenstation, denn die wundersam geheilte Mutter unterstützte nun ihre Tochter. Berichtet wird auch, dass Lucia ihren Glaubensgenossen Lebensmittel in die Verstecke brachte. Damit sie beide Hände frei hatte zum Tragen der Speisen, setzte sie sich ein Lichterkranz aufs Haupt, um in der Dunkelheit den Weg zu finden. Wahrscheinlich hat aber die schwedische Lucia-Feier von heute mit ihr kaum mehr als den Namen gemeinsam. Nach altem Brauch galt diese Nacht als die längste Nacht des Jahres, ein Überbleibsel des mittelalterlichen Kalenders. Mensch und Tier bedurften zusätzliche Nahrung, um bis zum Morgen auszuhalten. Die Männer begingen früher diesen Tag mit einem reichhaltigen Mahl.

Am 21. Dezember steht der Winteranfang im Kalender. Am 21. Juni hat die Sonne ihren höchsten Stand erreicht und dann werden bei uns die Tage langsam wieder kürzer und die Nächte länger. Der 21. Dezember, die Wintersommersonnenwende, ist der Tag bei uns am kürzesten. Er ist nur etwa 8 Stunden lang und die Nacht hingegen 16 Stunden lang. Am Nordpol beginnt die Polarnacht. Dort ist die Sonne bis zum 21. März nicht mehr zu sehen.

Ja, der Herbst ist bald vergangen, der Rheinbacher Dreiklang war das gerade noch. Am 26. Dezember ist der Tag des heiligen Stephan. Stephanus war der erste von 7 Diakonen der urchristlichen Gemeinde in Jerusalem. Diese Diakone waren von den Aposteln durch Handauflegung geweiht worden. Sie waren zugleich für die Glaubensverkündung zuständig, wie auch für die sozialen Belange der Gemeinde und hatten den Rang von Gemeindeleitern, die in ihrer Bedeutsamkeit nahe an die Apostel heranreichten. Stephanus galt als herausragender Prediger. Der heilige Stephan war der erste Märtyrer des Christentums. Er wurde um 36 nach Christus für seine christlichen Predigten öffentlich gesteinigt. Am Stephanitag gibt es ganz unterschiedliche Bräuche. An diesem Tag wurden Pferde gesegnet und Pferdeknechte und Kutscher wechselten ihren Arbeitgeber. An Arme wurde Stephanibrot ausgeteilt und Kinder zogen von Haus zu Haus und baten um Gaben.

0: Das war unsere Sendung Brauchtum im Dezember. Schönen Dank fürs Zuhören, für Guppenand. Bis zum nächsten Mal. Eure Theresia Kölbl.
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3: 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Und alle Zuhörer natürlich auch, sind herzlich gegrüßt von mir. Da ist die Brigitte aus Gendorf. Und ich hätte gerne mal gehört vom Kärntner Express. 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Danke, servus.
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